0: mach mal kurz ein Foto, ich will sehen, was, ob man...
1: Guck dich doch mal an.
2: Ticket.
1: Das ist der
0: Werbfreie. Das ist der Mutter.
1: Hanna hat sich da mal vergewaltigen lassen.
0: Halt's Maul.
1: Ding, jetzt sag's doch. Sag mal.
3: Ich kann nicht.